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3: Guten Morgen am Mittwoch. Die Wochenmitte ist schon wieder da und in die starten wir so richtig entspannt rein. Ganz ohne Hektik, mit einem guten Frühstück und dem besten Wachmacher, den es gibt. Dem Feelgood Sound für Österreich. Schönen Mittwoch.

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2: Einen wunderschönen guten Morgen. Egal, ob Sie gerade erst aus dem Bett gerollt sind oder schon mitten in Ihrem Morgenprogramm drinstecken, schön, dass ich Sie dabei begleiten darf mit dem Feel Good Sound für Österreich. Schönen Mittwoch.

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2: Schönen guten Morgen. Ich hoffe, Sie sind gut in den Tag gestartet. Und wenn nicht, dann kümmere ich mich jetzt darum, die Laune aufzubessern. Der Feelgood-Sound für Österreich, der sorgt für Happy Vibes und ein Lächeln im Gesicht. Schönen Start in den Tag.

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0: Das war sie für heute wieder, die Penny Morning Show. Bevor ich mich aber verabschiede, verrate ich euch noch meinen persönlichen Sommerlieblingssong, Lou Bega mit Mambo Number 5. Kaum läuft der Song im Radio, denke ich an Sommer, Urlaub, einfach an gute Laune. Aber vielleicht habt ihr auch so einen Titel, der euch in Sommerfeeling versetzt. Und genau deshalb fragen wir diese Woche nach. Heute bei der Lisa aus Steinach. Welcher Lieblingssommersong ist es bei dir?
1: Also mein Lieblingssommersong ist von der Caro Fuchs Off in Kopf, weil ihn einfach gern im Auto her und er macht einfach voll Sommerstimmung, finde ich.
0: Hast du heute noch Grüße an die Penny-Familie?
1: Ja, ich grüße alle Kollegen von meiner Filiale, von der Filiale Penny Steinach.
0: Ich wünsche euch allen einen erfolgreichen Mittwoch. Die nächste Penny Morning Show gibt's dann am Freitag wieder. Und bis dahin, macht's es gut. Bis bald, eure Claudia.
2: Die Tochter von der Erne, ihrer Schwiegertochter, arbeitet jetzt in Graz.

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3: Guten Morgen am Mittwoch. Die Wochenmitte ist schon wieder da und in die starten wir so richtig entspannt rein. Ganz ohne Hektik, mit einem guten Frühstück und dem besten Wachmacher, den es gibt. Dem Feel Good Sound für Österreich. Schönen Mittwoch.

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2: Einen wunderschönen guten Morgen. Egal, ob Sie gerade erst aus dem Bett gerollt sind oder schon mitten in Ihrem Morgenprogramm drinstecken, schön, dass ich Sie dabei begleiten darf. Mit dem Feel Good Sound für Österreich. Schönen Mittwoch.
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2: Schönen guten Morgen. Ich hoffe, Sie sind gut in den Tag gestartet. Und wenn nicht, dann kümmere ich mich jetzt drum, die Laune aufzubessern. Der Feelgood-Sound für Österreich, der sorgt für Happy Vibes und ein Lächeln im Gesicht. Schönen Start in den Tag.

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0: Tipps und Tricks, damit das Make-up auch bei Temperaturen jenseits der 30 Grad Marke hält, die habe ich diese Stunde für Sie im YouLife Lifestyle Check. Und dazu gibt es den Feelgood Sound für Österreich in der Sommeredition. Und zwar ist der Alvaro Soler gleich mit dabei in der YouLife Summertime nach einem kurzen Wettercheck.
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0: Im Großteil des Landes scheint heute von früh bis spät die Sonne. Es ist aber nicht mehr ganz so heiß wie zuletzt. Wir haben in Anführungszeichen nur 32 Grad. Am Nachmittag können ein paar Schauer und Gewitter durchziehen. Meist bleibt es aber trocken und klar und damit haben wir heute echt gute Bedingungen, um am Abend die partielle Sonnenfinsternis und die Perseiden zu beobachten.
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0: Wie oft haben Sie sich schon so viel Mühe in der Früh beim Schminken gegeben, nur damit das Ganze ein paar Stunden später nicht mehr ganz so frisch ausschaut? Also jetzt im Sommer passiert mir das viel zu oft, darum habe ich mal nachgefragt nach Ihren besten Tipps, damit das Make-up der Hitze standhalten kann. YouLife-Hörerin Katja, was rätst du uns denn?
3: Mein Nonplusultra jetzt im Sommer ist auf jeden Fall Setting Spray, ohne gehe ich nicht mehr aus dem Haus. Ich schminke mich komplett fertig, sprühe dann ganz viel Setting Spray in mein Gesicht und warte, bis es trocken ist. Und es hält dann wirklich bombenfest über den ganzen Tag, da rutscht gar nichts mehr.
0: Ein kleiner Schritt für die Menschheit, aber ein großer Schritt für unsere Make-up-Routine.
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0: Camping bedeutet schon längst nicht mehr nur Isomatte und Gaskocher. Wer heute einen Blick auf Social Media wirft, merkt schnell, Camping kann richtig luxuriös sein. Damit Sie sich zuerst einmal schön kuschelig machen, könnten Sie zum Beispiel gemütliche Lichterketten zwischen den Bäumen spannen, einen Teppich vor Wohnwagen oder Zelt ausrollen und aufblasbare Lounge-Sessel für den Campingplatz aufstellen. Auch bei den Gadgets wird ordentlich aufgerüstet. Mobile Espressomaschinen, Solarlampen, faltbare Griller oder Mini-Beamer für den Filmeabend unter freiem Himmel. Und genau das ist das Erfolgsgeheimnis von Camping Deluxe. Man wacht mitten in der Natur auf, hört die Vögel zwitschern und genießt trotzdem ein bisschen Luxus.
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0: Zwischen Mails, Terminen oder dem nächsten Erledigungsstopp darf es jetzt mal kurz laut werden. Brian Adams mit Summer of 69. Der kommt gleich hier in der YoLive Summertime nach dem Wetter.
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0: Im Großteil von Österreich scheint heute von früh bis spät die Sonne. Es ist aber nicht mehr ganz so heiß wie zuletzt. Wir haben nur 32 Grad. Am Nachmittag können ein paar Schauer und Gewitter durchziehen. Meist bleibt es aber trocken und klar und damit haben wir heute echt gute Bedingungen, um am Abend die Sonnenfinsternis und die Perseiden zu beobachten.
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0: Kleine Checklist für die partielle Sonnenfinsternis und die Sternschnuppen nachts. Picknickdecke, Sonnenfinsternisbrille, ganz wichtig. Was kurz zum Trinken, ein paar Sandwiches und gute Musik. Dann haben wir alles, was wir brauchen. Schönen Mittwoch.

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0: Es sind die kleinen Momente, die nur im Sommer funktionieren, die diese Jahreszeit so schön machen.
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0: Was ist Ihr Jö-Moment, der nur im Sommer so stattfindet? Schicken Sie mir da gerne eine WhatsApp-Sprachnachricht an die 0664 88 99 0090. Jö-Live-Hörer Noah, was ist deiner?
2: Mein Jö-Moment, den man nur im Sommer haben kann, dass es bis um 9 oder halb 10 hell ist und dass man mit Freunden am See sein kann und eine schöne Zeit haben kann.
0: Und am besten kombinieren wir das heute noch mit Sterne schauen. Heute haben wir nämlich Sonnenfinsternis und Sternschnuppenschauer. Also ein absoluter Sommer-Jö-Moment heuer.
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0: an alle, die heute schon wahnsinnig produktiv waren. Respekt. Und an alle anderen, einfach kurz so tun, als würdet ihr gerade die Welt retten. Den passenden Soundtrack dazu, den gibt's hier.
1: Muss nur noch kurz die Welt retten.
0: Und zwar von Tim Bensko höchstpersönlich. Der kommt sofort hier auf Your Life. Schönen Mittwochvormittag.
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0: Heute schon genug Wasser getrunken? Wenn Ihnen das manchmal genauso schwerfällt wie mir, im Jö-Live-Topfgeflüster haben wir gleich ein paar Ideen, um unser Wasser ein bisschen aufzupeppen, damit das Trinken auch leichter fällt. Und dazu gibt's Juanes. La Camisa Nera kommt gleich hier in der Jö-Live Summertime, direkt nach dem Wetter.
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0: Viel Sonne haben wir heute bei bis zu 32 Grad. Am Nachmittag bilden sich über den Bergen ein paar Quellwolken, Schauer und Gewitter. Bis zum Abend hin verschüssen die sich dann aber im Großteil Österreichs. Heißt, wir haben oft optimale Beobachtungsbedingungen für die partielle Sonnenfinsternis und für den Höhepunkt der Perseidenschauer in der Nacht.
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0: Wer im Sommer genug trinkt, der tut seinem Körper etwas Gutes. Und wer sein Wasser ein bisschen spannender machen will, der braucht dafür nur ein paar frische Zutaten. Kollegin Antonia Pernkopf, du hast zwei Ideen für uns dabei.
3: Oh ja, und zwar die erste Kombi, einmal Grapefruit, Ingwer und Zitronenmelisse. Richtig schön frisch, leicht bitter und mit einer angenehmen Würze, nämlich vom Ingwer. Wer es ein bisschen fruchtiger mag, der greift zu Kiwi, Passionsfrucht und Minze. Das schmeckt wie ein Sommerurlaub im Glas.
0: Boah, das klingt beides richtig gut. Muss ich ausprobieren. Hast du vielleicht einen Geheimtipp für uns fürs Aromatisieren?
3: Auf jeden Fall, und zwar geduldig sein. Das müssen wir schaffen. Am besten ist es nämlich, das Wasser am Abend vorzubereiten für den nächsten Tag und dann über Nacht im Kühlschrank ziehen zu lassen. Dann entfalten sich die Aromen nämlich erst richtig gut. Und dann sollte man es innerhalb von 24 Stunden trinken.
0: Ja, wobei bei den Kombis überlebt das eh nicht so lang.
3: Ich glaube auch.
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1: Lieblingsfarbe im Sommer? Natürlich Sonnengelb. Und deshalb schnappen wir uns heute sonnengelbe Paprika und füllen sie uns für trübere Tage ins Glas. Eingelegte Paprika in Kräuteröl machen wir. Also, zuerst einmal rösten, so lange, bis die Haut dunkle Stellen bekommt. Dann lässt sie sich ganz einfach ablösen und wir können die Paprika easy schälen. Danach landen sie gemeinsam mit Knoblauchkräutern und einem wirklich hochwertigen Olivenöl in einem Einmachglas. Schon nach kurzer Zeit passiert dann was Herrliches. Und zwar verbinden sich alle Aromen und das Ganze beginnt nach Urlaub zu schmecken. Die Paprika werden weich, leicht süßlich und wir freuen uns jetzt schon auf Antipasti-Platten im Herbst, auf Sandwiches. Schnell mal in den Salat sind sie auch gut dazu, vor allem mit Pinienkernen. Es lohnt sich wirklich, den vollen Paprikageschmack jetzt einzufangen.
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1: Wenn Sie Ihre Paprika nach dem Rösten noch heiß für ein paar Minuten in eine verschlossene Schüssel geben, dann entsteht Dampf da drin und durch diesen Dampf lässt sich die Haut nach dem Rösten noch viel leichter entfernen. Keine Fitzelei, versprochen.
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0: Kindheitserinnerungen haben oft einen ganz besonderen Geschmack. Sie erinnern uns an unbeschwerte Sommertage, an die Großeltern, an Momente, die wir nie vergessen. Für Jö-Live-Hörer Robert steckt so eine Erinnerung in einer ganz einfachen Jause. Erzähl mal.
1: Butterbrot oder Schmalzbrot mit Schnittlauch. Ganz viel Salz drauf. Das ist Kindheit. Ja. Gegen den Abend hin, wenn Oma da war, wurde das irgendwo in der Wiese sitzend gegessen. Ja, war großartig. Oder ist doch immer großartig. Aber ich erinnere mich gerne daran. Ich habe selber heute natürlich weniger. Aber ja, ich erinnere mich gerne. Ich hoffe, mein Sohn mag es vielleicht irgendwann mal so.
0: Nicht teure Gerichte oder aufwendige Menüs bleiben uns im Gedächtnis, sondern die Momente, die wir damit verbinden.
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0: Zwischen Meeting, Mittagessen oder dem Weg zum nächsten Termin heißt jetzt kurz durchatmen. Und das machen wir am besten gemeinsam mit Joe Cocker und Summer in the City hier in der YouLive Summertime. Direkt nach dem Wetter.
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0: Viel Sonne haben wir heute bei bis zu 32 Grad. Am Nachmittag bilden sich über den Bergen ein paar Quellwolken, Schauer und Gewitter. Bis zum Abend hin sollten die sich dann aber im Großteil Österreichs verabschieden. Heißt, wir haben oft optimale Beobachtungsbedingungen für die partielle Sonnenfinsternis und für den Höhepunkt der Perseidenschauer in der Nacht.
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0: Der Magen, der knurrt jetzt schon ordentlich am Weg in den Pausenraum. Lassen Sie sich schmecken. Mahlzeit.

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0: Hier kommt Ihr nächster Ohrwurm des Tages. Alexia mit Ulalala. Sehr eingängiger Text, der bleibt wirklich lang im Ohr. Gibt's gleich in der YouLive Summertime, direkt nach dem Wetter.
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0: In vielen Regionen scheint heute die Sonne und es ist teilweise auch komplett wolkenlos. Nur im Bergland gibt's Quellwolken und einzelne Schauer. Die Temperaturen sind heute nicht mehr ganz so hoch, 25 bis 33 Grad. Und die fühlen sich fast schon frisch an nach der letzten Hitzewelle, ehrlicherweise.
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0: Noch ein paar Stunden und dann haben wir ein Mega-Spektakel am Himmel, die partielle Sonnenfinsternis. Und falls Sie keine Sonnenfinsternisbrille mehr ergattern konnten, können Sie sich auch eine Lochkamera selbst basteln, um die Sonnenfinsternis zu beobachten. Einfach mal googeln, geht ganz easy und ist auch sehr sicher.

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0: Heute ist so ein angenehmer Sommertag. Warm genug für gute Laune, aber nicht so heiß, dass man gefühlt schmilzt. Passend dazu habe ich gleich genau den Song für dieses entspannte Augustgefühl. Mit Katie Nahl starten wir gut in diesem schönen Nachmittag hinein nach dem Wetter.
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0: In vielen Regionen scheint heute die Sonne und es ist teilweise auch komplett wolkenlos. Nur im Bergland gibt es Quellwolken und auch einzelne Schauer. Die Temperaturen sind heute nicht mehr ganz so hoch. 25 bis 33 Grad gehen sich heute aus. Und das fühlt sich fast schon frisch an nach den Temperaturen der letzten Wochen.
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0: Kaffee in der einen Hand, die Computermaus in der anderen und dann geht's mit Schwung in die zweite Tageshälfte. Schönen Nachmittag.

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0: Wir haben schon wieder die halbe Woche hinter uns gebracht, also in ein paar Stunden zumindest. Und da darf jetzt dann auch schon mal ein bisschen Wochenendstimmung aufkommen, finde ich. Con Calma bringt uns in Feierlaune mitten im Arbeitstag hier in der YouLive Summertime. Vorher aber noch ein kurzer Blick aufs Wetter.
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0: Mit viel Sonne geht's durch den Nachmittag. Am Abend erwartet uns die partielle Sonnenfinsternis und die kann man heute im Großteil des Landes echt super beobachten. Auch die Nacht wird verbreitet klar, also auch die Sicht auf den Perseiden-Sternschnuppenschauer, die wird recht gut. Morgen haben wir wieder viel Sonne bei strahlend blauem Himmel und ebenfalls wie heute 25 bis 33 Grad.
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0: Mit mir, Marina Hanna. Schön, dass Sie Ihren Nachmittag ein Stück weit mit mir verbringen. Schönen Mittwoch.

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0: Was muss jetzt im Sommer auf jeden Fall Teil der Beauty-Routine sein, damit das Make-up trotz Hitze bombenfest hält? Das klären wir gleich im YouLife Lifestyle-Check. Und dazu gibt's eine richtig gute Scheibe. Simple Plan und Sean Paul habe ich für Sie diese Stunde. Genauso wie das Wetter.
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0: Mit viel Sonne geht's durch den Nachmittag. Am Abend erwartet uns die partielle Sonnenfinsternis am Himmel und die kann man heute im Großteil des Landes echt super beobachten. Auch die Nacht wird verbreitet klar, also auch die Sicht auf den Perseiden-Sternschnuppenschauer wird recht gut. Wir haben heute echt wirklich Glück, muss man sagen. Morgen haben wir wieder viel Sonne bei strahlend blauem Himmel und ebenfalls wie heute 25 bis 33 Grad.
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0: Wie oft haben Sie sich schon so viel Mühe in der Früh beim Schminken gegeben, nur damit das Ganze ein paar Stunden später nicht mehr ganz so frisch ausschaut? Also jetzt im Sommer passiert mir das viel zu oft, darum habe ich mal nachgefragt nach Ihren besten Tipps, damit das Make-up der Hitze standhalten kann. YoLife-Hörerin Katja, was rätst du uns denn?
3: Mein Nonplusultra jetzt im Sommer ist auf jeden Fall Setting Spray, ohne gehe ich nicht mehr aus dem Haus. Ich schminke mich komplett fertig, sprühe dann ganz viel Setting Spray in mein Gesicht und warte, bis es trocken ist. Und es hält dann wirklich bombenfest über den ganzen Tag, da rutscht gar nichts mehr.
0: Ein kleiner Schritt für die Menschheit, aber ein großer Schritt für unsere Make-up-Routine.
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0: Camping bedeutet schon längst nicht mehr nur Isomatte und Gaskocher. Wer heute einen Blick auf Social Media wirft, merkt schnell, Camping kann richtig luxuriös sein. Damit Sie sich zuerst einmal schön kuschelig machen, könnten Sie zum Beispiel gemütliche Lichterketten zwischen den Bäumen spannen, einen Teppich vor Wohnwagen oder Zelt ausrollen und aufblasbare Lounge-Sessel für den Campingplatz aufstellen. Auch bei den Gadgets wird ordentlich aufgerüstet. Mobile Espressomaschinen, Solarlampen, faltbare Griller oder Mini-Beamer für den Filmeabend unter freiem Himmel. Und genau das ist das Erfolgsgeheimnis von Camping Deluxe. Man wacht mitten in der Natur auf, hört die Vögel zwitschern und genießt trotzdem ein bisschen Luxus.
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0: Schön.
1: 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Wer Spannung liebt und gleichzeitig einen grünen Daumen hat, für den hat Doris Kotscher von den Stadt-Wien-Büchereien einen speziellen Tipp.
2: Ich habe einen Buchtipp für Garten- und Krimi-Fans, nämlich das neue Buch von der Martina Parker, Unbundled, ein Gartenkrimi. Inzwischen der 5. 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Und es gibt neben der Krimi-Handlung natürlich auch wieder ganz viele Gartentipps, was bei den Büchern ja immer ganz super ist.
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0: Wir alle kennen's und wir alle lieben's, das Soda Zitronen. Gerade ist es wegen einem neuen Song von Bibiza wieder voll im Hype, dass sogar deutsche Medien darüber berichten. Aber das Soda Zitronen ist längst nicht die einzige Möglichkeit, Wasser mit etwas mehr Geschmack aufzupeppen. Ein paar Ideen dazu gibt's gleich im ULF Topfgeflüster. Genauso mit dabei diese Stunde. Groove Connection, gleich nach dem Wetter.
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0: Im Bergland gehen am Abend ein paar Schauer nieder, die sollten aber rasch wieder abklingen und überall sonst ist es wolkenlos und klar. Morgen am Donnerstag wird es wieder sehr sonnig, oft bei strahlend blauem Himmel. Wir haben nur wenige Schönwetterwolken und wie heute bleiben die Temperaturen zwischen 25 und 33 Grad.
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0: Wer im Sommer genug trinkt, der tut seinem Körper etwas Gutes. Und wer sein Wasser ein bisschen spannender machen will, der braucht dafür nur ein paar frische Zutaten. Kollegin Antonia Pernkopf, du hast zwei Ideen für uns dabei.
3: Oh ja, und zwar die erste Kombi einmal Grapefruit, Ingwer und Zitronenmelisse. Richtig schön frisch, leicht bitter und mit einer angenehmen Würze, nämlich vom Ingwer. Wer es ein bisschen fruchtiger mag, der greift zu Kiwi, Passionsfrucht und Minze. Der schmeckt wie ein Sommerurlaub im Glas.
0: Boah, das klingt beides richtig gut. Muss ich ausprobieren. Hast du vielleicht einen Geheimtipp für uns fürs Aromatisieren?
3: Auf jeden Fall, und zwar geduldig sein. Das müssen wir schaffen. Am besten ist es nämlich, das Wasser am Abend vorzubereiten für den nächsten Tag und dann über Nacht im Kühlschrank ziehen zu lassen. Dann entfalten sich die Aromen nämlich erst richtig gut und dann sollte man es innerhalb von 24 Stunden trinken.
0: Ja, wobei bei den Kombis überlebt das eh nicht so lang.
3: Ich glaube auch.
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1: Lieblingsfarbe im Sommer? Natürlich Sonnengelb. Und deshalb schnappen wir uns heute sonnengelbe Paprika und füllen sie uns für trübere Tage ins Glas. Eingelegte Paprika in Kräuteröl machen wir. Also, zuerst einmal rösten, so lange, bis die Haut dunkle Stellen bekommt. Dann lässt sie sich ganz einfach ablösen und wir können die Paprika easy schälen. Danach landen sie gemeinsam mit Knoblauchkräutern und einem wirklich hochwertigen Olivenöl in einem Einmachglas. Schon nach kurzer Zeit passiert dann was Herrliches. Und zwar verbinden sich alle Aromen und das Ganze beginnt nach Urlaub zu schmecken. Die Paprika werden weich, leicht süßlich und wir freuen uns jetzt schon auf Antipasti-Platten im Herbst, auf Sandwiches. Schnell mal in den Salat sind sie auch gut dazu, vor allem mit Pinienkernen. Es lohnt sich wirklich, den vollen Paprikageschmack jetzt einzufangen.
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1: Wenn Sie Ihre Paprika nach dem Rösten noch heiß für ein paar Minuten in eine verschlossene Schüssel geben, dann entsteht Dampf da drin und durch diesen Dampf lässt sich die Haut nach dem Rösten noch viel leichter entfernen. Keine Fitzelei, versprochen.
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0: Kindheitserinnerungen haben oft einen ganz besonderen Geschmack. Sie erinnern uns an unbeschwerte Sommertage, an die Großeltern, an Momente, die wir nie vergessen. Für Jö-Live-Hörer Robert steckt so eine Erinnerung in einer ganz einfachen Jause. Erzähl mal.
1: Butterbrot oder Schmalzbrot mit Schnittlauch, ganz viel Salz drauf.
2: Das ist Kindheit, ja. Gegen den Abend hin, wenn Oma da war, wurde das irgendwo in der Wiese sitzend gegessen. Ja, war großartig. Oder ist doch immer großartig, aber ich erinnere mich gerne daran. Aber ich habe selber heute natürlich weniger, aber ja, ich erinnere mich gerne. Ich hoffe, mein Sohn mag es vielleicht irgendwann mal so.
0: Nicht teure Gerichte oder aufwendige Menüs bleiben uns im Gedächtnis, sondern die Momente, die wir damit verbinden.
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0: 18 Uhr. Zeit für ganz viel Sommerfeeling für Ihren Feierabend. Summer Jammin' von Inner Circle, ein absoluter Reggae-Klassiker, der immer für gute Laune und entspannte Vibes sorgt. Gibt's gleich in der YoLive Summertime. Zuerst schauen wir aber noch aufs Wetter.
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0: Im Bergland gehen am Abend ein paar Schauer nieder, die sollten aber rasch wieder abklingen und überall sonst ist es wolkenlos und klar. Morgen am Donnerstag wird's wieder sehr sonnig, oft bei strahlend blauem Himmel, da haben wir nur wenige Schönwetterwolken. Wie heute bleiben die Temperaturen zwischen 25 und 33 Grad.
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0: Mit mir Marina Hanna und jetzt mit Inner Circle. Schönen Feierabend.

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0: Das Zirpen von Grillen, ein guter Eiskaffee mit Schlag oder die Bräune nach einem langen Tag am See im Spiegel abchecken, das sind so Momente, die hat man einfach nur im Sommer.
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0: Was ist Ihr Jö-Moment, den es nur im Sommer geben kann? Schicken Sie mir da gerne eine WhatsApp-Sprachnachricht an die 0664 88 99 0090. Live-Hörer Noah, was ist denn deiner?
2: Mein Jö-Moment, den man nur im Sommer haben kann, dass es bis um 9 oder halb 10 hell ist und dass man mit Freunden am See sein kann und eine schöne Zeit haben kann.
0: Ja, und heute geht das besonders gut. In einer halben, dreiviertel Stunde circa fängt nämlich die partielle Sonnenfinsternis an und später dann die Perseiden. Also heute Abend ist echt ein absoluter Jö-Moment diesen Sommer.
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0: Der Arbeitstag ist geschafft. Jetzt heißt es durchatmen und den Moment genießen. Und dazu gibt es den passenden Soundtrack von Milo. Against the Tide. Against the Tide. Perfekt zum Abschalten nach einem langen Tag. Den gibt's gleich hier im Juli Feierabend. Schönen Mittwochabend.
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0: Vielleicht sitzen Sie gerade noch im Auto, drehen eine Abendrunde oder lassen den Tag schon auf dem Balkon ausklingen. Hier gibt's den perfekten Soundtrack dafür. Lemo mit Vielleicht der Sommer, der fängt genau dieses unbeschwerte Feeling ein, das den Sommer ausmacht. Kommt sofort in der YoLive Summertime nach einem Blick aufs Wetter.
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0: Im Bergland gibt's letzte Schauer, die hören aber rasch wieder auf und in der Nacht klart's dann verbreitet auf. Heißt super Sicht auf die Sonnenfinsternis und auf die Perseiden. Morgen Donnerstag gibt's jede Menge Sonne und einen strahlenden, oft wolkenlosen Himmel. Die Temperaturen, die bleiben niedriger als zuletzt, bei bis zu 25 bis 33 Grad.
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0: In ein paar Minuten ist es soweit und der Mond schiebt sich exakt zwischen Erde und Sonne. Die nächste Sonnenfinsternis, die gibt's erst wieder 2081. Also ich hoffe, Sie schauen sich das heute an. Aber bitte Sonnenfinsternisbrille nicht vergessen. Viel Spaß beim Beobachten und schönen Feierabend.
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